0: Welt den Champs-Élysées. Diese ersten 6 Runden führen Sie auf der traditionellen Strecke entlang. Für diejenigen unter euch, die die Tour schon einmal gesehen haben, Sie machen die lange Schleife um den Arc de Triomphe. Doch bei der 6. Runde biegen Sie rechts ab und fahren hinauf zum Montmartre. 3 Runden dort. Ja, und hier wird's interessant. Wichtig zu erwähnen ist, dass der Weg vom Champs-Élysées Rundkurs zum Montmartre anders verläuft. Sie haben die Distanz vom Gipfel des Anstiegs bis zum Ziel vergrößert. Letztes Jahr waren es 6 Kilometer, dieses Jahr sind es 10 Kilometer. Also eine etwas höhere Chance für die Sprinter, sich wieder zusammenzufinden. Wir werfen einen Blick auf das Profil und sehen, womit wir es topografisch zu tun haben. Die Champs-Élysées sind relativ flach. Ich sag relativ, weil es bergauf und bergab geht und dann sieht man den anspruchsvollen Anstieg zum Montmartre. Es ist 1 Kilometer mit 6,5% Steigung von den letzten 10 Kilometern bis zur Ziellinie.
1: Die Tour de France auf den Champs-Élysées. Es ist die letzte Etappe dieses 3-wöchigen Rennens und sie haben jetzt alles gegeben. Sie beginnen auf den Champs-Élysées richtig Tempo zu machen. Sie werden nicht das ganze Rennen auf den Champs-Élysées bleiben. Wir fahren zum Montmartre, einem ohnehin beliebten Ort, der jetzt voll mit Menschen ist, bevor sie zum Ziel zurückkehren.
2: Niko Vinokurov in der kleinen Ausreißergruppe dort. Es sieht so aus, als würden sie gleich von vielen Fahrern eingeholt, die motiviert sind, in der Ausreißergruppe zu sein, während sie im Schatten des Obelisken fahren. Dann, ich habe auch Sylvain Dillier dort gesehen und Caspar Asgreen, der sich im Moment für EF nach vorne absetzt. F first. Sandy als zweiter Mann hinter Vinokurov und auch Benjamin Thomas im rot-gelben Trikot von Cofidis. Ein fantastischer Verfolger, sehr schnell auf flachen, offenen Straßen. Das ist die Spitze des Eiffelturms. Was für ein Blick auf die Tour de France von dort oben. Phil muss vielleicht nächstes Jahr von dort aus senden. Battista.
1: Da setzt sich ein Fahrer ab. Das ist nicht unser Mann.
2: Ja, es sieht sehr nach Vestra aus.
1: Erstes. Baptiste Planca, er hat eine Lücke. Ich glaube, er hat in diesem Rennen rund 2000 Kilometer auf die eine oder andere Weise alleine zurückgelegt. Das ist Egan Bernal, ehemaliger Sieger der Tour de France, der im Moment am Ende des Feldes fährt. Er ist mit seiner Tour bisher zufrieden. Noch 2,1 Kilometer bis zum Sprint um das grüne Trikot. Hier ist der Stand. Die zu vergebenen Punkte werden jetzt niemand mehr beeindrucken. Pedersen auf einer Art Ehrenrunde. Ich frage mich, ob er oben am Shell auf die Punkte gehen wird. Philipsen ist auch im Rennen und kommt als Zweiter ins Ziel. 25 Punkte für den Fahrer, der oben als Erster ankommt. Wir zählen herunter bis zu den ersten 18 Plätzen. Eigentlich bis zu den ersten 15 Plätzen. Ein Punkt gibt es dort für den 15. Platz. Aber jetzt geht es hier hinunter und wir nähern uns der 1-Kilometer-Marke.
3: Jetzt geht es los.
1: Ein bisschen Bewegung hier jetzt. Pedersen folgt zwar den Hinterrädern, aber ich bin mir nicht sicher, ob er etwas unternehmen wird, denn das war der Sprintpunkt und er ist an den Huidong vorbeigezogen. Ja. Gibt es eine Chance, dass das grüne Trikot Zweiter wird? Überhaupt nicht. Also spielt es keine Rolle. Wie gesagt, ich dachte, er könnte es versuchen, nur um sich in Paris zu zeigen. Er hat die Führung im grünen Trikot am 4. Tag dieses Rennens übernommen. Es war an Tag 21. Er wird es bis zum Ende anführen und auch darum kämpfen, seinen Vorsprung darin auszubauen. Also hat Stuyven, was viele als verdient ansehen, endlich auch ein paar Punkte im Kampf um das grüne Trikot geholt.
2: Bestätigung durch die Zeitnahme. Ekow war der Fahrer. Warren Barguil ist dort auf dem 3. Platz. Kein ausgesprochener Sprinter, aber Skujins und Pedersen auf den Plätzen. 4 und 5. Skujins ist von dort aus gestartet, um die Ausreißergruppe zu verfolgen. Und Stuyven fährt gerade durchs Bild. Und so habe ich das Gefühl, dass Little Track für den Rest der Etappe sehr konkurrenzfähig sein wird und versuchen wird, die Dinge für den Mann im grünen Trikot zu kontrollieren, der gerade durchgefahren ist. Es ist die Art von Kurs, die ihm aufgrund des Anstiegs, besonders auf Kopfsteinpflaster, etwas besser liegt als den reinen Sprinter und Essen. Sehr versiert bei den Eintagesklassikern im Frühjahr. Achten Sie darauf, dass Mats Pedersen am Ende der heutigen Etappe angreifen wird.
3: Ganz bestimmt.
1: Mats Pedersen baut dort seinen Vorsprung aus, obwohl er es bei diesem Sprint nicht nötig gehabt hätte.
2: Diese beiden Fahrer sind gerade in die Spitze gesprungen. Ekow ist der Fahrer von Alpecin.de, aber Little Track lässt bisher keine dieser Ausreißergruppen zu. Als so starkes Team sind sie sicherlich in der Lage, das Geschehen vor dem Schlussrundkurs zu kontrollieren, wenn sie das möchten.
1: Das ist Gil, Lack von Total Energies an der Spitze. Die Franzosen? Meine Güte, die Franzosen brauchen ein Ergebnis und sie werden ihn anfeuern. Kein Etappensieg für einen Franzosen. Diesmal ein schönes Bild von Thibaut Pinot dort. Und Javier Asperas. Und wenn man dort hinunterblickt, eine leere Straße? Ja, aber es gibt ein Problem für das weiße Trikot del Turo, der sich im Moment am Ende des Feldes befindet. Ich glaube, wir sind gerade an ihm vorbeigefahren. Hier ist er. Und da ist er.

0: Nun, die Verfolger sind dran und man hat gesehen, wie sich vorne eine Lücke bildet, als Aspirant versucht, hier wegzukommen. Die Bergwertung. Aber ehrlich gesagt kümmert das jetzt niemanden, weil es nur einen Punkt gibt, jedes Mal, wenn einer oben drüber fährt. Der Gewinner wird Coverpass sein. Der Motor der Tour de France, der designierte Träger des grünen Trikots. Er wird diesen Preis sicher bekommen. Matt Pedersen ist wieder in Bewegung. Dieser Mann ist einfach unersättlich, wenn es um Action geht. Er ist gefangen. Zuerst einmal ist es Aspiran, der jetzt zurückgefallen ist. Entschuldigung, Gwyn ist zurückgefallen. Aspiran ist jetzt ganz alleine vorne. Tat ist interessiert. Er bewegt sich ebenfalls über die Kuppe. Das gelbe Trikot kommt nach vorne.
1: Aspiran wird gleich eingeholt.
2: Er sollte vielleicht aufhören zu gestikulieren, anfangen zu treten. Es ist ihm egal. Er hat Spaß. Und Matt Pedersen ist ihm dicht auf den Fersen.
3: Pass besser auf. Der grüne Riese ist direkt hinter dir. Dann hast du die Geschwindigkeit nicht.
2: Ich habe das hinterfragt.
3: Stimmt das? 28 Meilen pro Stunde. Den Mount Mark hinauf. Und sieh dir die weißen Trikots.
1: Das ist genau das, wovon ich vorhin sprach, Bob.
3: Er muss sich jetzt durch das ganze Peloton schlängeln, um wieder nach vorne zu kommen.
1: Fahrerfreund.
4: Es wird definitiv einige Lücken oben geben. Also er hat noch etwas Arbeit vor sich, um wieder nach vorne zu kommen.
0: Nun, nach dem letzten Jahr, als er geschlagen wurde, dachte ich, dieses Jahr würde er es sicher wieder versuchen. Er muss nicht gewinnen. Er muss jetzt nichts mehr tun, außer die Ziellinie zu überqueren. Aber dafür ist er zu stolz. Er ist gekommen, aber das hier wird eine kleine, exklusive Gruppe sein. Das ist Mon da unten und sieh dir die Menschenmenge an. Aber wir haben die Sons benutzt. Alles begann 1975, als man endlich einen französischen Sieger hatte, der Eddy Merckx ablöste. Das war Bernhard Eddy. Ein paar Jahre später wiederholte er diesen Erfolg. Aber wir blieben immer auf den Champs-Élysées. Jetzt haben sie die Berge in Paris entdeckt. Und das hat das Gesicht des Rennens völlig verändert. Auch das grüne Trikot fährt mit dem gelben Trikot vorne mit.
4: Eine sehr starke Gruppe hat sich abgesetzt, darunter Van der Poel, Pogacar, Pedersen, Van Gils. Und ich glaube, das ist Kasper Asgreen im pinkfarbenen Trikot von EFE. Das ist eine sehr starke Gruppe. Mathieu Van der Poel ist im Moment absolut entschlossen.
3: Und ausgerechnet eröffnet das Rennen der
1: Träger des grünen Trikots, der aggressivste Fahrer im gesamten Verlauf dieses Rennens, und er ist ein Sprinter.
3: Ein Sprinter. Ich meine, sagen wir mal, ein Hybrid-Sprinter. Ich meine, das hat er getan, weil er Jasper Philipsen überhaupt nicht in diesem Rennen haben will.
0: Nun, diese kleine Ausreißergruppe mit dem gelben und dem grünen Trikot. Sie wurden eingeholt und jetzt gibt es eine Gruppe von etwa 15 Fahrern, bei deren Fahrer von Total Energies versucht, sich abzusetzen.
5: Bergpunkt für Mats Pedersen, einer von dreien, die vergeben werden, und Mats jagt den alleinigen Führenden. Sieht aus wie Wout Poels vom Team Bahrain. Um sein Punktekonto für das grüne Trikot aufzustocken, holt er sich noch einen Bergpunkt. Beeindruckendes Fahren wie immer bei Mats Pedersen.
4: Tim Wellens an der Spitze macht richtig Tempo und reißt das Feld auseinander. Man muss darauf achten, ob Pogacar angreift, wenn er kann.
0: Pedersen ist im grünen Trikot darauf vorbereitet, denn er weiß, dass Tadej heute bereit ist. Er ärgert sich immer noch darüber, letztes Jahr auf einem ähnlichen Kurs geschlagen worden zu sein. Er ist direkt da und bereit zu reagieren. Vielleicht passiert es in der nächsten Runde, aber er will kein Risiko eingehen.
4: Es sieht aus, als ob Remco Evenepoel am Hinterrad fährt. Ich bin sicher, er will sich an dem Anstieg zeigen, an dem er vor 2 Jahren die olympische Goldmedaille gewann. Hier kommt Pogacar und macht sich bereit zum Angriff.
6: Das ist es. Er hat diesen Rhythmus, den monotonen Rhythmus des Tretens, ohne jemals aus dem Sattel zu gehen. Mathieu van der Poel hängt sich an sein Hinterrad. Pedersen versucht jedenfalls dort dran zu bleiben. Ist das die entscheidende Attacke?
4: Das ist eigentlich die Zermürbung. Der Körper aller anderen.
3: Natürlich sind das alles gezielte Nadelstiche. Wenn er das jetzt macht, würde er es in der dritten Runde wieder tun. Aber er drückt kontinuierlich weiter. Aber schau mal, wie schnell sie fahren. Die Lücke hinter ihm wird größer. Jeder wird abgehängt. Ich meine, sie treten hier 700, 800 Watt. Nur sehr wenige Leute können so etwas reißen.
4: Ich meine, Mathieu van der Poel, das sind die Besten der Welt. Das kann Mathieu nicht, das kann Mats nicht. Niemand kann das. Nur ein Mann, das ist Mathieu van der Poel.
1: Van der Poel am Hinterrad wohl wissen, was Pogacar an einem Kopfsteinpflasteranstieg leisten kann.
4: Das hat er in seiner Karriere schon oft gesehen. Er weiß, dass er sofort reagieren muss, wenn er eine Chance haben will, oben dabei zu sein.
0: Ich kann mir vorstellen, dass Van der Poel hier die Augen schließt und einfach hofft, dass er, wenn er sie wieder öffnet, immer noch hinter dem gelben Trikot ist. Und er ist der Einzige, denn Pogacar hat schon eine Runde früher angegriffen, als wir erwartet hatten. Hall! Das Publikum liebt den Anblick des gelben Trikots der Tour de France, das mitten im Herzen von Paris eine Meisterleistung zeigt. Jetzt hat Van der Poel die Führungsarbeit mit ihm übernommen. Sie fahren wie ein Tandem.
4: Ich kann wohl mit Sicherheit sagen, dass Tadej Pogacar das neue Format für den letzten Tag der Tour de France liebt. Er hat sowohl letztes Jahr als auch dieses Jahr angegriffen und jetzt schließt sich ihm Mathieu van der Poel an.
5: Sie werden wahrscheinlich irgendwann vor dem nächsten Anstieg eingeholt, aber es wird eine lange, harte Verfolgung für jeden, der sie einholen will. Mal sehen, ob Mats Pedersen den Anschluss schafft. Ich glaube, er ist für die beiden nur das vierte Rad am Wagen. Er könnte jetzt sicherlich einen Teamkollegen gebrauchen.
3: Ich bin tatsächlich ziemlich überrascht, dass Van der Poel sofort so durchzieht. Aber er weiß auch, dass er im Sprint die Oberhand hat, wenn es auf den Zielstrich zugeht.
5: Also kann er genauso gut weiter Druck auf Remco und Mats Pedersen ausüben und sie dazu zwingen, für den Anschluss zu arbeiten.
3: Was für ein Quartett wäre das für das nächste Stück? Oh mein Gott.
5: Wer soll diese vier Jungs noch einholen, wenn sie alle zusammenarbeiten?
0: Könnte Van Remco sein? Nein, es ist nicht Van.
5: Wenn man keinen Mercedes hat, holt man diese Jungs nicht ein.
3: Selbst das wäre eine Herausforderung. Wenn man sich ans Tempolimit hält, hat man keine Chance.
5: Oh, Mats ist in Schwierigkeiten.
0: Mats, Remco. Es ist Remco, der da herunterkommt.
3: Absolut. Aber...
0: hat ihn zu dritt eingeholt.
3: Aber Mats ist jetzt definitiv abgehängt.
5: Er leidet gerade sehr.
3: Und jeder Pedaltritt, besonders bei diesem Tempo, macht es für ihn so viel schwerer, den Anschluss zu schaffen.
0: Die Champions der Tour de France haben das Peloton, das 155 Fahrer hinter ihnen hatte, in den Wind geschossen und setzen sich ab. Van der Poel war das Arbeitstier. Erinnern Sie sich, wie gut er für Philips in den Sprints gearbeitet hat? Und dann hat er auch noch für sich selbst geliefert, geliefert.
5: Remco nimmt sich einen Moment, um zu Atem zu kommen. Tadej Pogacar läuft hier am vorletzten Anstieg zu absoluter Hochform auf. Und jetzt geht es auf die flachen, abschüssigen Straßen vor der letzten Runde. Das war bis letztes Jahr das traditionelle Ziel der letzten Etappe der Tour de France. Die.
3: Und das sorgt für unglaublich packende Rennen.
5: Ich wüsste niemanden, der das außer Tadej Pogacar im gelben Trikot so machen könnte, so machen könnte.
3: Es sieht so aus, als würde das Decathlon-Team die Verfolgung aufnehmen.
5: Sie haben Olaf Koi, der ein Kandidat für den Etappensieg ist. Aber sie haben noch viel Arbeit vor sich, um die vier Fahrer vorne einzuholen. Mats Pedersen hat den Anschluss geschafft. Ich könnte mir vorstellen, dass er ein paar Pedalumdrehungen braucht, bis er wieder zu Atem kommt und weiterarbeiten kann. Vielleicht ein paar Runden, bis er wieder Luft bekommt. Aber ich möchte einfach nur wertschätzen, was da gerade passiert. Hier geht es nur um den Ruhm. Ich meine, für die Klassementfahrer auf dem ersten und zweiten Platz ist das nicht nötig. Sie müssen dieses Rennen nicht fahren. Aber das gelbe Trikot fährt hier gerade, als gäbe es kein Morgen mehr. Mats ist jetzt also endlich hinten dran und holt, wie du sagtest, erst einmal tief Luft. Muss weh getan haben. Für Spuren hinterlassen.
6: Wir haben das Feld wieder zusammengeführt. Jetzt kommt es auf den nächsten Anstieg an. Gerade hat der letzte Anstieg hier in Montmartre begonnen. Einige große Namen sind zurückgefallen, aber schaut mal, wer da rechts im gelben Trikot ist. Wird Pogacar jetzt den entscheidenden Angriff wagen? Bob.
3: Das ist Fred Wright ganz vorne an der Spitze. Und hier ist ein Hinterher. Mats Pedersen möchte etwas weiter vorne sein, damit er nicht nachsetzen muss, wenn Pogacars Angriff kommt. Point. Aber das ist eine spektakuläre Fahrt von Fred Wright beim letzten Anstieg über das Kopfsteinpflaster.
6: Fred Wright, der britische Meister, hat hier attackiert und Pogacar ist an der Seite von Pedersen. Sie fahren Schulter an Schulter, genau wie beim letzten Mal. Es wird darauf ankommen, dass es zusammenläuft. Hier kommt auch Van der Poel im blauen Trikot. Van der Poel ist ein extrem starker Mann für diesen Zieleinlauf. Und zum ersten Mal sieht es so aus, als müsste Tadej Pogacar bis an seine Grenzen gehen, um am Hinterrad von Van der Poel zu bleiben.
3: Was für eine Leistung von Pogacar, diese Beschleunigung von Van der Poel mitzugehen. Er macht es allen anderen im Rennen extrem schwer.
0: Nun, was für ein Kraftakt von Mathieu Van der Poel hier. Er ist dieses Jahr bereits Etappensieger bei der Tour de France. Er ist zu zweit gefahren, um seinen Teamkollegen Jasper Philipsen im Rennen zu halten. Doch jetzt fährt er für sich selbst über die Kuppe. Oder fast darüber hinweg. Nur Pogacar hat die Lücke überbrückt. Das könnten die beiden Fahrer sein, die es bis ins Ziel schaffen. Sie müssen über die Rue de Rivoli und biegen rechts auf dem Place La Concorde ab. Sie kämpfen hier untereinander darum, im entscheidenden Moment vorne zu sein. Van der Poel ist ein harter Gegner in jeder Phase eines Rennens. Er ist gefährlich, aber Pogacar will in Gelb in Paris gewinnen. Er wird sich so lange wie möglich dort halten. Er hat sich schon sehr früh, eine Runde vor Schluss, festgelegt. Jetzt ist er wieder weg.
5: Eine sehr beeindruckende Verfolgung durch das Team von Olaf Kui und Paul Lapera. Das Decathlon-Team hat einige sehr starke Fahrer. Ich stelle mir vor, dass Van Gils, Kevin Vauquelin und Dan Hoel an der Spitze versuchen, die beiden Führenden einzuholen. Ich muss sagen, das ist das erste Mal bei der gesamten Tour, dass ich Pogacar am Limit sehe.
3: Sehr.
5: Und wie verrückt ist das denn? Das einzige Mal letztes Jahr, dass wir ihn am Limit sahen, war ebenfalls auf dieser Etappe. Aber er gibt immer noch alles.
3: Das zeigt, wie groß sein Wille ist und es ist...

0: Tag aufs Neue. Absolut erstaunlich. Und Mathieu van der Poel, was für ein großartiger Verbündeter, wenn sie entschlossen zusammenarbeiten. Der Sprint wird eine andere Geschichte. Hier kommt das Decathlon-Team.
1: Und das Decathlon-Team hat natürlich Paul Lapeyra dabei, aber sie werden jetzt kämpfen, um zu den beiden aufzuschließen. Es geht jetzt bergab vom Arc de Triomphe, wo wir sehen werden, wie die Geschwindigkeit auf etwa 80 km/h steigt. Und Pogacar arbeitet so hart er kann, zusammen mit Van der Poel. Der Abstand beträgt jetzt 12 Sekunden. Sie ringen den Verfolgern jede Sekunde ab, aber es ist schmerzhaft.
0: Dies ist das einzige Mal, dass das Feld gegenüber den beiden Fahrern wirklich die Oberhand hat, wenn man diese Dynamik im Hauptfeld nutzt. Das ist eine schnelle Abfahrt mit etwa 80 Kilometern. Ich würde sagen, Decathlon muss hier die gesamte Zeit herausholen. Dann hätten sie vielleicht eine kleine Chance. Aber immer noch 17 Sekunden etwa, 4 Sekunden. Sie sind kurz davor, zu den Fahrern direkt vor ihnen aufzuschließen. Die 6 Fahrer dort in der zweiten Gruppe.
2: Bei jedem anderen auf der Welt gäbe es keine Chance, dass sie vorne bleiben. Aber diese beiden haben eine Chance, das zu schaffen, was einfach unglaublich ist.
1: Was für ein Abschluss der 113. Tour de France mit dem Mann, der bereit ist, seinen 5. Sieg einzufahren und dem berühmten Fünferclub von Anquetil, Merckx, Hinault und Indurain beizutreten. Das wird ohnehin passieren, egal was jetzt noch geschieht. Aber er möchte sich stilvoll verabschieden. Er will in Gelb in Paris gewinnen.
3: Ich habe Pogacar noch nie so hart arbeiten sehen. Man hat sein Gesicht noch nie so gesehen.
0: Nun, Van der Poel am Anstieg einzuholen, war fast ein bisschen zu viel für Tadej, aber er schafft es und ist jetzt zu 100% entschlossen. Es ist so beeindruckend mit anzusehen. Denken Sie nur daran, was Tadej in den letzten Tagen leisten musste und was Mathieu getan hat. Mathieu sagte, dass Pogacar sich völlig über seine Grenzen hinaus verausgabt hat. Er hatte gestern einen harten Tag, oder? Tadej hingegen ist vorne gefahren für seine Teamkollegen und für sich selbst und für sich selbst. Während man bedenkt, dass Mathieu van der Poel in den letzten 5 Tagen nur im Hauptfeld war. Ja, das ist unglaublich. Ich glaube nicht, dass sie noch einholen.
1: Es ist ein Duo. Der Vorsprung bleibt gleich. Jetzt der Rundkurs am Place de la Concorde. Dann fahren wir durch den Tunnel. Wir biegen links ab. Wenn man vor Jeanne d'Arc ist, kommt der letzte Kilometer. Man fährt links und rechts und ist im Ziel. Können Sie durchhalten?
4: Was für eine Fahrt werden Sie schaffen?
0: Ja, tolle Neuigkeiten für Alpecin. Jasper Philipsen hängt am Hinterrad von Mats Pedersen. Sollten die beiden eingeholt werden, haben sie mit Philipsen in der Gruppe direkt dahinter immer noch eine Chance auf den Etappensieg.
1: Bald kommt die Unterführung und dann die nächste Linkskurve etwas enger als sonst. Man sieht selten, dass Tadej Pogacar um Hilfe bittet. Von Van der Poel bekommt man die immer. Dieser Mann ist so unglaublich stark. Sie arbeiten immer noch zusammen. Abstand nicht. Wir haben noch eine Sekunde gut gemacht. Es ist, als würde man versuchen, Blut aus dem Stein zu pressen. Er ist sowieso wieder zurückgegangen. Wir haben immer noch 12 Sekunden.
0: Decathlon, gehen die Verfolger aus. Wer soll den Sprint anziehen, falls sie sie doch noch einholen? Das ist im Moment das Problem für Olaf Koye.
3: Es könnte sein, dass der Träger des grünen Trikots selbst eine exzellente Tour krönt und die letzte Etappe in Paris gewinnt. Merckx ist da. Jetzt geht's los. Und Dagon.
5: Nur noch ein letzter Teamkollege für Koye. Er wird die Verfolgung setzen. Wenn Sie zögern und mit dem Ziehen aufhören, achten Sie darauf, ob die Lücke wieder etwas größer wird.
3: Nun, das sind es 51 Sekunden. Er wird seine Platzierung jetzt nicht mehr verbessern. Aber was für ein Ort. Er kommt mit 19 Jahren als Vierter bei der Tour de France ins Ziel. Sind wir aus dem Tunnel raus? Wir fahren an Jonas vorbei. Wir fahren am Karussell vorbei. Wir sind auf der Redouille. Das gelbe Trikot will gewinnen. Er muss es mit Van der Poel aufnehmen, denn dieser Mann kann gut sprinten. Das ist ein unglaubliches Ende der Tour de France. Sie fahren jetzt nicht mehr um vordere Platzierungen. Diese Zeiten sind vorbei. Hier geht es um das Prestige, die letzte Etappe im Zentrum von Frankreich zu gewinnen. Pyrenäen. Sie kommen näher. Ach du meine Güte. Aber 7 Sekunden zurück.
5: Gerade gleich erreichen sie den roten Wind. Noch 2 Kurven, dann geht es auf die Zielgerade für den finalen Sprint. Diese beiden Fahrer sind unglaublich auf der heutigen Etappe. Van der Poel und Pogacar.
1: Tadej wird jetzt alles geben. Er war ein so großartiger Champion.
0: Christian und Nett an der Spitze. Alle Teams sind hier vorne vertreten. Jeder macht 500 Meter Führung und geht dann aus dem Weg, Bob. Es ist also nicht nur ein Team. Das macht definitiv den Unterschied auf den letzten paar hundert Metern.
3: Der Wind steht nicht günstig, als sie links abbiegen. Es sind jetzt noch 900 Meter zu fahren. Van der Poel ist verzweifelt. Er zieht den Champion der Tour de France, den Mann, der zum 5. Mal gewinnen wird. Und sie beide sind immer noch vorne. Sie fahren an den VIPs vorbei. Sie beenden das Rennen jetzt mit einer Rechtskurve. Und der Vorsprung beträgt nur noch 5 Sekunden.
5: Merckx Pedersen an dritter Position. Direkt hinter ihm ist Jasper Philipsen. Und es ist Cofidis, die für Verwaecke jagen. Er muss immer noch da sein. Die Verfolger schließen gerade auf, aber sie haben noch nicht aufgegeben. Nur noch ein paar hundert Meter bis zum Ziel. Da geht Van der Poel.
3: Und Van der Poel hat den Sprint angezogen. Und sie finden am Ende nicht die Kraft. Über 2000.

0: Meilen, um aufzuschließen, denn Gurney hat aufgegeben. Aber dieser Mann wird gewinnen. Ein Sturz, eine Radberührung am Ende und die Fahrer liegen am Boden. Aber das ist der Kampf um die Ziellinie und Van der Poel wird es schaffen. Er hat in Flandern gewonnen. Er wird jetzt auf den Champs-Élysées gewinnen. Und schafft er das? Denn Pedersen kommt. Van der Poel kämpft verzweifelt. Er holt es sich.
1: Erster und Zweiter. Es sah so aus, als ob es Philipsen an der Linie gewesen sein könnte. Wir sind jetzt in einer Win-Win-Situation. Mit ihrem Sprinter an der Spitze und dem Kraftpaket. Entschuldigung, genau umgekehrt. Das war verrückt. Hast du jemals so etwas gesehen?
2: Wie viele Vorhersagen hast du jetzt schon getroffen?
0: Alle.
2: Wir sind 1975 hergekommen.
0: Wir haben einige großartige Zieleinläufe gesehen, aber die Art und Weise, wie sie diese Etappe in den letzten 2 Jahren organisiert haben.
2: Es war im Grunde immer noch ein Sieg für die Sprinter, aber sie sind ein bisschen anders als reine Sprinter. Das ist ein Kraftpaket. Schauen Sie sich den Zieleinlauf an. Pedersen kommt schnell auf der rechten Seite und direkt auf die Linie. Philipsen hinter ihm, sein Teamkollege. Aber er holt es sich ganz eindeutig.
1: Mein Gott!
3: Wo ist er?
1: Wie viel hat ihn das gekostet? Das war unglaublich.
3: Das ist ein großartiger Sieg. Er ist übrigens nicht gestürzt. Er ist ja einfach in Tränen ausgebrochen. Niemand wird jetzt mit ihm sprechen. Ihm die Chance. Sein Rad liegt direkt vor ihm. Das ist ein riesiges, riesiges Ergebnis. Ehemaliger Weltmeister. Sie alle gehen unter die Banner, nur um die Fotos hinter sich zu bringen. Was für ein Zieleinlauf, Bob. Ich habe noch nie einen solchen Zieleinlauf auf der Etappe auf den Champs-Élysées gesehen. Es war brillant.
1: Jagd bis zur Linie? Ziemlich erstaunlich, wenn Tadej Pogacar so hart gefahren ist, dass er vor dem Ziel abgehängt wird.
2: Philipsen hob den Daumen und sagte, du hast es geschafft. Sehen Sie sich an. Beobachten Sie dabei. Nun, es war ein verkürztes Rennen und für die etwa 80 Kilometer haben sie weniger als 2 Stunden gebraucht. Und Philipsen, der Teamkollege von Van der Poel, kommt als Zweiter ins Ziel, alle mit der gleichen Zeit. Mats Pedersen, der Gewinner des grünen Trikots für die Sprinter, überquerte die Linie als Dritter. Max Kanter wurde über alle 3 Wochen hinweg immer besser, aber er holte nie einen Sieg. Olaf Kuhe holte seinen Sieg früh und bekam keinen weiteren. Das war ein Rennen, das man absolut in Ehren halten sollte. Werfen wir einen Blick auf den Endstand der 113. Ausgabe der Tour de France. Nach fast 74 Stunden im Sattel, Pogacar hat die Konkurrenz erdrückt. Remco Evenepoel Zweiter, der Olympiasieger mit 6:26 Rückstand. Isaac Del Toro ist Dritter geworden. Er gewinnt auch das weiße Trikot als bester Nachwuchsfahrer. Wir glauben, dass Del Toro eines Tages den ersten Gesamtsieg für Mexiko holen wird.
4: Wir beginnen also mit dem Etappensieger, Mathieu van der Poel. Zweifacher Etappensieger bei dieser Tour. Wenn man erst nach dem 2. Ruhetag angefangen hätte, die Tour zu schauen, würde man sagen, dieser Typ hat das gesamte Rennen gewonnen. Er war so dominant, so aggressiv, so stark. Und was für eine Belohnung für all diese Mühe, all diese Mühe. Dazu noch der Preis für den kämpferischen Fahrer sowie das Bergtrikot.
5: Der 22-Jährige, Isaac Del Toro aus Mexiko, gewinnt die Wertung für den besten Fahrer. Das weiße Trikot gehört ihm bei dieser Tour. Wir haben bereits gesehen, wie Richard Carapaz, 33 Jahre alt aus Ecuador, als kämpferischer Fahrer dieser Tour geehrt wurde. Er hört gar nicht mehr auf zu lächeln. Und er wird nun die Stufen nach oben steigen, um seine Auszeichnung entgegenzunehmen, die er sich in der 2. Hälfte der 3. Woche als Bergkönig wirklich verdient hat.
0: Er lieferte sich an all diesen Zwischensprintpunkten einen Kampf mit Jasper Philipsen. Jasper Philipsen kam im späteren Verlauf des Rennens ebenfalls stark auf und machte es so eng, dass sein Vorsprung zeitweise auf 7 Punkte schrumpfte. Wir fragten uns, ob er diese Punkte auf den Bergetappen holen könnte, um alles klar zu machen. Und genau das tat er. 3 Etappen in Folge in der Ausreißergruppe bei den großen Anstiegen, Häufenanstiegen.
5: Er steigt auf das oberste Treppchen des Podiums, um die wichtigste Trophäe entgegenzunehmen, das gelbe Trikot, der Gesamtsieg zum 5. Mal in seiner Karriere. Also hier haben wir das Gesamtpodium. Tadej Pogacar ist wieder genau dort, wo er herkam, ganz oben. Sein Teamkollege Isaac Del Toro kommt auf den 3. Platz.
3: Und was für ein Rennen für Remco Evenepoel. Er war schon einmal Dritter, aber das hier ist seine beste Platzierung mit dem 2. Rang. Gut gemacht. Nun auf dem 3. Platz für Mexiko und das Team UAE Emirates, Isaac Del Toro.

0: Hier ist nur mehr dazu, worauf wir uns hier auf Etappe 21 freuen dürfen.
1: Der Start in Paris und das Ziel in Paris, hinauf und hinunter auf einer der berühmtesten Straßen der Welt, den Champs-Élysées. Diese ersten 6 Runden führen Sie auf der traditionellen Strecke entlang. Für diejenigen unter euch, die die Tour schon einmal gesehen haben, sie machen die lange Schleife um den Arc de Triomphe. Doch bei der 6. Runde biegen sie rechts ab und fahren hinauf zum Montmartre. 3 Runden dort. Ja, und hier wird's interessant. Wichtig zu erwähnen ist, dass der Weg vom Champs-Élysées-Rundkurs zum Montmartre anders verläuft. Sie haben die Distanz vom Gipfel des Anstiegs bis zum Ziel vergrößert. Letztes Jahr waren es 6 Kilometer, dieses Jahr sind es 10 Kilometer. Also eine etwas höhere Chance für die Sprinter, sich wieder zusammenzufinden. Wir werfen einen Blick auf das Profil und sehen, womit wir es topografisch zu tun haben. Die Champs-Élysées sind relativ flach. Ich sag relativ, weil es bergauf und bergab geht und dann sieht man den anspruchsvollen Anstieg zum Montmartre. Es ist 1 Kilometer mit 6,5% Steigung von den letzten 10 Kilometern bis zur Ziellinie.
2: Die Tour de France auf den Champs-Élysées. Es ist die letzte Etappe dieses dreiwöchigen Rennens und sie haben jetzt alles gegeben. Sie beginnen auf den Champs-Élysées richtig Tempo zu machen. Sie werden nicht das ganze Rennen auf den Champs-Élysées bleiben. Wir fahren zum Montmartre, einem ohnehin beliebten Ort, der jetzt voll mit Menschen ist, bevor sie zum Ziel zurückkehren.
3: Niko Vinokurov in der kleinen Ausreißergruppe dort. Es sieht so aus, als würden sie gleich von vielen Fahrern eingeholt, die motiviert sind, in der Ausreißergruppe zu sein, während sie im Schatten des Obelisken fahren. Ich habe auch Sylvain Dillier dort gesehen und Caspar Asgreen, der sich im Moment für EF nach vorne absetzt. F first. Sandy als zweiter Mann hinter Vinokurov und auch Benjamin Thomas im rot-gelben Trikot von Cofidis. Ein fantastischer Verfolger, sehr schnell auf flachen, offenen Straßen. Das ist die Spitze des Eiffelturms. Was für ein Blick auf die Tour de France von dort oben. Phil muss vielleicht nächstes Jahr von dort aus senden. Batista.
2: Da setzt sich ein Fahrer ab. Das ist nicht unser Mann.
3: Ja, es sieht sehr nach Vestra aus.
2: Erstes. Baptiste Planca, er hat eine Lücke. Ich glaube, er hat in diesem Rennen rund 2000 Kilometer auf die eine oder andere Weise alleine zurückgelegt. Das ist Egan Bernal, ehemaliger Sieger der Tour de France, der im Moment am Ende des Feldes fährt. Er ist mit seiner Tour bisher zufrieden. Noch 2,1 Kilometer bis zum Sprint um das grüne Trikot. Hier ist der Stand. Die zu vergebenen Punkte werden jetzt niemand mehr beeindrucken. Pedersen auf einer Art Ehrenrunde. Ich frage mich, ob er oben am Shell auf die Punkte gehen wird. Philipsen ist auch im Rennen und kommt als Zweiter ins Ziel. 25 Punkte für den Fahrer, der oben als Erster ankommt. Wir zählen herunter bis zu den ersten 18 Plätzen. Eigentlich bis zu den ersten 15 Plätzen. Ein Punkt gibt es dort für den 15. Platz. Aber jetzt geht es hier hinunter und wir nähern uns der 1-Kilometer-Marke.
4: Jetzt geht es los.
2: Ein bisschen Bewegung hier jetzt. Pedersen folgt zwar den Hinterrädern, aber ich bin mir nicht sicher, ob er etwas unternehmen wird, denn das war der Sprintpunkt und er ist an Van Hooydonk vorbeigezogen. Ja. Gibt es eine Chance, dass das grüne Trikot Zweiter wird? Überhaupt nicht. Also spielt es keine Rolle. Wie gesagt, ich dachte, er könnte es versuchen, nur um sich in Paris zu zeigen. Er hat die Führung im grünen Trikot am 4. Tag dieses Rennens übernommen. Das war an Tag 21. Er wird es bis zum Ende anführen und auch darum kämpfen, seinen Vorsprung darin auszubauen. Also hat Stuyven, was viele als verdient ansehen, endlich auch ein paar Punkte im Kampf um das grüne Trikot geholt.
3: Bestätigung durch die Zeitnahme. Ekov war der Fahrer. Warren Barguil ist dort auf dem 3. Platz. Kein ausgesprochener Sprinter, aber Skujins und Pedersen auf den Plätzen.

0: 4 und 5. Skujins ist von dort aus gestartet, um die Ausreißergruppe zu verfolgen. Und Steven fährt gerade durchs Bild. Und so habe ich das Gefühl, dass Little Track für den Rest der Etappe sehr konkurrenzfähig sein wird und versuchen wird, die Dinge für den Mann im grünen Trikot zu kontrollieren, der gerade durchgefahren ist. Es ist die Art von Kurs, die ihm aufgrund des Anstiegs, besonders auf Kopfsteinpflaster, etwas besser liegt als den reinen Sprintern Essen. Sehr versiert bei den Eintagesklassikern im Frühjahr. Achten Sie darauf, dass Mats Pedersen am Ende der heutigen Etappe angreifen wird.
1: Ganz bestimmt.
2: Mats Pedersen baut dort seinen Vorsprung aus, obwohl er es bei diesem Sprint nicht nötig gehabt hätte.
0: Diese beiden Fahrer sind gerade an die Spitze gesprungen. Ekoff ist der Fahrer von Alpecin, aber Little Track lässt bisher keine dieser Ausreißergruppen zu. Als so starkes Team sind sie sicherlich in der Lage, das Geschehen vor dem Schlussrundkurs zu kontrollieren, wenn sie das möchten.
2: Das ist Gil. Lack von Total Energy ist in der Spitze. Die Franzosen? Meine Güte, die Franzosen brauchen ein Ergebnis und sie werden ihn anfeuern. Kein Etappensieg für einen Franzosen. Diesmal ein schönes Bild von Thibaut Pinot dort und Javier Asperas. Und wenn man dort hinunterblickt, eine leere Straße? Ja, aber es gibt ein Problem für das weiße Trikot del Tour, der sich im Moment am Ende des Feldes befindet. Ich glaube, wir sind gerade an ihm vorbeigefahren. Hier ist er. Und da ist er. Er schnappt sich ein Rad. Er muss jetzt wieder ins Geschehen eingreifen, Christian, denn wir steuern auf den Anstieg zu. Wir beginnen mit dem ersten der Anstiege von La Putte Mat.

0: Nun, die Verfolger sind dran und man hat gesehen, wie sich vorne eine Lücke bildet, als Aspirant versucht, hier wegzukommen. Die Bergwertung. Aber ehrlich gesagt kümmert das jetzt niemanden, weil es nur einen Punkt gibt, jedes Mal, wenn einer oben drüber fährt. Der Gewinner wird Carapaz sein. Der Motor der Tour de France, der designierte Träger des grünen Trikots. Er wird diesen Preis sicher bekommen. Matt Pedersen ist wieder in Bewegung. Dieser Mann ist einfach unersättlich, wenn es um Action geht. Er ist gefangen. Zuerst einmal ist es Aspiran, der jetzt zurückgefallen ist. Entschuldigung, Gwyn ist zurückgefallen. Aspiran ist jetzt ganz alleine vorne. Tat ist interessiert. Er bewegt sich ebenfalls über die Kuppe. Das gelbe Trikot kommt nach vorne.
1: Aspiran wird gleich eingeholt. Er sollte vielleicht aufhören zu gestikulieren. Anfangen zu treten, es ist ihm egal. Er hat Spaß.
2: Und Matt Pedersen ist ihm dicht auf den Fersen.
1: Pass besser auf. Der grüne Riese ist direkt hinter dir.
2: Dann hast du die Geschwindigkeit nicht.
1: Ich habe das hinterfragt.
2: Stimmt das?
1: 28 Meilen pro Stunde. Den Mount Mark hinauf.
2: Und sieh dir die weißen Trikots.
1: Das ist genau das, wovon ich vorhin sprach, Bob.
2: Er muss sich jetzt durch das ganze Peloton schlängeln, um wieder nach vorne zu kommen.
1: Warte, mein Freund.
3: Es wird definitiv einige Lücken oben geben. Also er hat noch etwas Arbeit vor sich, um wieder nach vorne zu kommen.
0: Nun, nach dem letzten Jahr, als er geschlagen wurde, dachte ich, dieses Jahr würde er es sicher wieder versuchen. Er muss nicht gewinnen. Er muss jetzt nichts mehr tun, außer die Ziellinie zu überqueren. Aber dafür ist er zu stolz. Er ist gekommen, aber das hier wird eine kleine, exklusive Gruppe sein. Das ist Mon da unten und sieh dir die Menschenmenge an. Aber wir haben die Songs benutzt. Alles begann 1975, als man endlich einen französischen Sieger hatte, der Eddie Merckx ablöste. Das war Bernard Eddy. Ein paar Jahre später wiederholte er diesen Erfolg. Aber wir blieben immer auf den Champs-Élysées. Jetzt haben sie die Berge in Paris entdeckt. Und das hat das Gesicht des Rennens völlig verändert. Auch das grüne Trikot fährt mit dem gelben Trikot vorne mit.
3: Eine sehr starke Gruppe hat sich abgesetzt. Darunter Van der Poel, Pogacar, Pedersen, Van Gils. Und ich glaube, das ist Kasper Asgreen im pinkfarbenen Trikot von EFE. Das ist eine sehr starke Gruppe. Mathieu Van der Poel ist im Moment absolut entschlossen.
2: Und ausgerechnet eröffnet das Rennen der
1: Träger des grünen Trikots, der aggressivste Fahrer im gesamten Verlauf dieses Rennens, und er ist ein Sprinter.
2: Ein Sprinter.
1: Ich meine, sagen wir mal, ein Hybrid-Sprinter.
2: Ich meine, das hat er getan, weil er Jasper Philipsen überhaupt nicht in diesem Rennen haben will.
0: Nun, diese kleine Ausreißergruppe mit dem gelben und dem grünen Trikot, sie wurden eingeholt und jetzt gibt es eine Gruppe von etwa 15 Fahrern, bei deren Fahrer von Total Energies versucht, sich abzusetzen.
4: Bergpunkt für Mats Pedersen, einer von dreien, die vergeben werden, und Mats jagt den alleinigen Führenden. Sieht aus wie Wout Poels vom Team Bahrain. Um sein Punktekonto für das grüne Trikot aufzustocken, holt er sich noch einen Bergpunkt. Beeindruckendes Fahren wie immer bei Mats Pedersen.
1: Tim Wellens an der Spitze macht richtig Tempo und reißt das Feld auseinander. Man muss darauf achten, ob Pogacar angreift, wenn er kann.
0: Pedersen ist im grünen Trikot darauf vorbereitet, denn er weiß, dass Tadej heute bereit ist. Er ärgert sich immer noch darüber, letztes Jahr auf einem ähnlichen Kurs geschlagen worden zu sein. Er ist direkt da und bereit zu reagieren. Vielleicht passiert es in der nächsten Runde, aber er will kein Risiko.

0: Risiko eingehen.
1: Es sieht aus, ob Remco Evenepoel am Hinterrad fährt. Ich bin sicher, er will sich an dem Anstieg zeigen, an dem er vor 2 Jahren die olympische Goldmedaille gewann. Hier kommt Pogacar, macht sich bereit zum Angriff.
0: Das ist es. Er hat diesen Rhythmus, den monotonen Rhythmus des Tretens, ohne jemals aus dem Sattel zu gehen. Mathieu van der Poel hängt sich an sein Hinterrad. Pedersen versucht jedenfalls, dort dran zu bleiben. Wisst ihr, ist das die entscheidende Attacke?
1: Das ist eigentlich die Zermürbung. Der Körper aller anderen. Natürlich sind das alles gezielte Nadelstiche. Wenn er das jetzt macht, würde er es in der dritten Runde wieder tun. Aber er drückt kontinuierlich weiter. Aber schau mal, wie schnell sie fahren. Die Lücke hinter ihm wird größer. Jeder wird abgehängt. Ich meine, sie treten hier 700, 800 Watt. Nur sehr wenige Leute können so etwas leisten. Ich meine, Mathieu van der Poel, das sind die Besten der Welt. Das kann Mathieu nicht, das kann Merz nicht. Niemand kann das. Nur ein Mann, das ist Mathieu van der Poel. Van der Poel am Hinterrad wohl wissen, was Pogacar an einem Kopfsteinpflasteranstieg leisten kann. Das hat er in seiner Karriere schon oft gesehen. Er weiß, dass er sofort reagieren muss, wenn er eine Chance haben will, oben dabei zu sein.
0: Ich kann mir vorstellen, dass Van der Poel hier die Augen schließt und einfach hofft, dass er, wenn er sie wieder öffnet, immer noch hinter dem gelben Trikot ist. Und er ist der Einzige, denn Pogacar hat schon eine Runde früher angegriffen, als wir erwartet hatten. Hall. Das Publikum liebt den Anblick des gelben Trikots der Tour de France, das mitten im Herzen von Paris eine Meisterleistung zeigt. Jetzt hat Van der Poel die Führungsarbeit mit ihm übernommen. Sie fahren wie ein Tandem.
1: Kann wohl mit Sicherheit sagen, dass Tadej Pogacar das neue Format für den letzten Tag der Tour de France liebt. Er hat sowohl letztes Jahr als auch dieses Jahr angegriffen und jetzt schließt sich ihm Mathieu van der Poel an. Sie werden wahrscheinlich irgendwann vor dem nächsten Anstieg eingeholt, aber es wird eine lange, harte Verfolgung für jeden, der sie einholen will. Mal sehen, ob Mats Pedersen den Anschluss schafft. Ich glaube, er ist für die beiden nur das vierte Rad am Wagen. Er könnte jetzt sicherlich einen Teamkollegen gebrauchen. Ich bin tatsächlich ziemlich überrascht, dass Van der Poel sofort so durchzieht. Aber er weiß auch, dass er im Sprint die Oberhand hat, wenn es auf den Zielstrich zugeht. Also kann er genauso gut weiter Druck auf Remco und Mats Pedersen ausüben und sie dazu zwingen, für den Anschluss zu arbeiten. Was für ein Quartett wäre das für das nächste Stück? Oh mein Gott. Wer soll diese 4 Jungs noch einholen, wenn sie alle zusammenarbeiten?
0: Könnte Van Remco sein? Nein, es ist nicht er.
1: Wenn man keinen Mercedes hat, holt man diese Jungs nicht ein. Selbst das wäre eine Herausforderung. Wenn man sich ans Tempolimit hält, hat man keine Chance. Oh, Mats ist in Schwierigkeiten.
0: Mats, Remco. Es ist Remco, der da herunterkommt.
1: Absolut. Aber...
0: hat ihn zu dritt eingeholt.
1: Aber Mats ist jetzt definitiv abgehängt. Er leidet gerade sehr. Und jeder Pedaltritt, besonders bei diesem Tempo, macht es für ihn so viel schwerer, den Anschluss zu schaffen.
0: Die Champions der Tour de France haben das Peloton, das 155 Fahrer hinter ihnen hatte, in den Wind geschossen und setzen sich ab. Van der Poel war das Arbeitstier. Erinnern Sie sich, wie gut er für Philips in den Sprints gearbeitet hat? Und dann hat er auch noch für sich selbst geliefert.
1: Remco nimmt sich einen Moment, um zu Atem zu kommen. Tadej Pogacar läuft hier am vorletzten Anstieg zu absoluter Hochform auf. Und jetzt geht es auf die flachen, abschüssigen Straßen vor der letzten Runde. Das war bis letztes Jahr das traditionelle Ziel der letzten Etappe der Tour de France. Die. Und das sorgt für unglaublich packende Rennen. Ich wüsste niemanden, der das außer Tadej Pogacar im gelben Trikot so machen könnte. Es sieht so aus, als würde das Decathlon-Team die Verfolgung aufnehmen. Sie haben Olaf Kooi, der ein Kandidat für den Etappensieg ist. Aber sie haben noch viel Arbeit vor sich, um die 4 Fahrer vorne einzuholen. Mats Pedersen hat den Anschluss geschafft. Ich könnte mir vorstellen, dass er ein paar Pedalumdrehungen braucht, bis er wieder zu Atem kommt und weiterarbeiten kann. Vielleicht ein paar Runden, bis er wieder Luft bekommt. Aber ich möchte einfach nur wertschätzen, was da gerade passiert. Hier geht es nur um den Ruhm. Ich meine, für die Klassementfahrer auf dem ersten und zweiten Platz ist das nicht nötig. Sie müssen dieses Rennen nicht fahren. Aber das gelbe Trikot fährt hier gerade, als gäbe es kein Morgen mehr. Mats ist jetzt also endlich hinten dran und holt, wie du sagtest, erst einmal tief Luft. Muss weh getan haben. Für Spuren hinterlassen.
2: Wir haben das Feld wieder zusammengeführt. Jetzt kommt es auf den nächsten Anstieg an. Gerade hat der letzte Anstieg hier in Montmartre begonnen. Einige große Namen sind zurückgefallen, aber schaut mal, wer da rechts im gelben Trikot ist. Wird Pogacar jetzt den entscheidenden Angriff wagen? Bob.
3: Das ist Fred Wright ganz vorne an der Spitze. Und hier ist ein Hinterher. Mats Pedersen möchte etwas weiter vorne sein, damit er nicht nachsetzen muss, wenn Pogacars Angriff kommt. Point. Aber das ist eine spektakuläre Fahrt von Fred Wright beim letzten Anstieg über das Kopfsteinpflaster.
0: Fred Wright, der britische Meister, hat hier attackiert und Pogacar ist an der Seite von Pedersen. Sie fahren Schulter an Schulter, genau wie beim letzten Mal. Es wird darauf ankommen, dass es zusammenläuft. Hier kommt auch Van der Poel im blauen Trikot. Van der Poel ist ein extrem starker Mann für diesen Zieleinlauf. Und zum ersten Mal sieht es so aus, als müsste Tadej Pogacar bis an seine Grenzen gehen, um am Hinterrad von Van der Poel zu bleiben.
3: Was für eine Leistung von Pogacar.

0: Kasprzycza, diese Beschleunigung von Van der Poel mitzugehen. Er macht es allen anderen im Rennen extrem schwer.
1: Nun, was für ein Kraftakt von Mathieu Van der Poel hier. Er ist dieses Jahr bereits Etappensieger bei der Tour de France. Er ist zu zweit gefahren, um seinen Teamkollegen Jasper Philipsen im Rennen zu halten. Doch jetzt fährt er für sich selbst über die Kuppe. Oder fast darüber hinweg. Nur Pogacar hat die Lücke überbrückt. Das könnten die beiden Fahrer sein, die es bis ins Ziel schaffen. Sie müssen über die Rue de Rivoli und biegen rechts auf dem Place La Concorde ab. Sie kämpfen hier untereinander darum, im entscheidenden Moment vorne zu sein. Van der Poel ist ein harter Gegner in jeder Phase eines Rennens. Er ist gefährlich, aber Pogacar will in Gelb in Paris gewinnen. Er wird sich so lange wie möglich dort halten. Er hat sich schon sehr früh, eine Runde vor Schluss, festgelegt. Jetzt ist er wieder weg.
2: Eine sehr beeindruckende Verfolgung durch das Team von Olaf Kuy und Paul Lapera. Das Decathlon-Team hat einige sehr starke Fahrer. Ich stelle mir vor, dass Van Gils, Kevin Vauquelin und Dan Hoel an der Spitze versuchen, die beiden Führenden einzuholen. Ich muss sagen, das ist das erste Mal bei der gesamten Tour, dass ich Pogacar am Limit sehe. Und wie verrückt ist das denn? Das einzige Mal letztes Jahr, dass wir ihn am Limit sahen, war ebenfalls auf dieser Etappe. Aber er gibt immer noch alles. Das zeigt, wie groß sein Wille ist, und es ist jeden Tag aufs Neue absolut erstaunlich. Und Mathieu Van der Poel, was für ein großartiger Verbündeter, wenn sie entschlossen zusammenarbeiten. Der Sprint wird eine andere Geschichte. Hier kommt das Decathlon-Team.
1: Und das Decathlon-Team hat natürlich Paul Lapera dabei, aber sie werden jetzt kämpfen, um zu den beiden aufzuschließen. Es geht jetzt bergab vom Arc de Triomphe, wo wir sehen werden, wie die Geschwindigkeit auf etwa 80 km h steigt. Und Pogacar arbeitet so hart er kann, zusammen mit Van der Poel. Der Abstand beträgt jetzt 12 Sekunden. Sie ringen den Verfolgern jede Sekunde ab, aber es ist schmerzhaft.
2: Dies ist das einzige Mal, dass das Feld gegenüber den beiden Fahrern wirklich die Oberhand hat, wenn man diese Dynamik im Hauptfeld nutzt. Das ist eine schnelle Abfahrt mit etwa 80 Kilometern. Ich würde sagen, Decathlon muss hier die gesamte Zeit herausholen. Dann hätten sie vielleicht eine kleine Chance. Aber immer noch 17 Sekunden, etwa 4 Sekunden. Sie sind kurz davor, zu den Fahrern direkt vor ihnen aufzuschließen. Die 6 Fahrer dort in der zweiten Gruppe.
3: Bei jedem anderen auf der Welt gäbe es keine Chance, dass sie vorne bleiben. Aber diese beiden haben eine Chance, das zu schaffen, was einfach unglaublich ist.
1: Was für ein Abschluss der 113. Tour de France mit dem Mann, der bereit ist, seinen 5. Sieg einzufahren und dem berühmten Fünferclub von Anquetil, Merckx, Hinault und Indurain beizutreten. Es wird ohnehin passieren, egal was jetzt noch geschieht. Aber er möchte sich stilvoll verabschieden. Er will in Gelb in Paris gewinnen.
4: Ich habe Pogacar noch nie so hart arbeiten sehen. Man hat sein Gesicht noch nie so gesehen.
2: Nun, Van der Poel am Anstieg einzuholen, war fast ein bisschen zu viel für Tadej, aber er schafft es und ist jetzt zu 100% entschlossen. Es ist so beeindruckend mit anzusehen. Denken Sie nur daran, was Tadej in den letzten Tagen leisten musste und was Mathieu getan hat. Mathieu sagte, dass Pogacar sich völlig über seine Grenzen hinaus verausgabt hat. Er hatte gestern einen harten Tag, oder? Tadej hingegen ist vorne gefahren für seine Teamkollegen und für sich selbst und für sich selbst. Wenn man bedenkt, dass Mathieu Van der Poel in den letzten 5 Tagen nur im Hauptfeld war. Ja, das ist unglaublich. Ich glaube nicht, dass sie noch einholen.
1: Es ist ein Duo. Der Vorsprung bleibt gleich. Jetzt der Rundkurs am Place de la Concorde. Dann fahren wir durch den Tunnel. Wir biegen links ab. Wenn man vor Jeanne d'Arc ist, kommt der letzte Kilometer. Man fährt links und rechts und ist im Ziel. Können Sie durchhalten?
5: Was für eine Fahrt werden Sie schaffen?
2: Ja, tolle Neuigkeiten für Alpecin. Jasper Philipsen hängt am Hinterrad von Mats Pedersen. Sollten die beiden eingeholt werden, haben sie mit Philipsen in der Gruppe direkt dahinter immer noch eine Chance auf den Etappensieg.
1: Bald kommt die Unterführung und dann die nächste Linkskurve etwas enger als sonst. Man sieht selten, dass Tadej Pogacar um Hilfe bittet. Von Van der Poel bekommt man die immer. Dieser Mann ist so unglaublich stark. Sie arbeiten immer noch zusammen. Abstand nicht. Wir haben noch eine Sekunde gut gemacht. Es ist, als würde man versuchen, Blut aus dem Stein zu pressen. Er ist sowieso wieder zurückgegangen. Wir haben immer noch 12 Sekunden.
2: Decathlon, gehen die Verfolger aus. Wer soll den Sprint anziehen, falls sie doch noch einholen? Das ist im Moment das Problem für Olaf Kuy.
4: Es könnte sein, dass der Träger des grünen Trikots selbst eine exzellente Tour krönt und die letzte Etappe in Paris gewinnt. Merckx ist da. Jetzt geht's los. Untergrund.
6: Nur noch ein letzter Teamkollege für Kuy. Er wird die Verfolgung nicht selbst gewinnen. Wenn sie zögern und mit dem Ziehen aufhören, achten sie darauf, ob die Lücke wieder etwas größer wird.
4: Nun, das sind es 51 Sekunden. Er wird seine Platzierung jetzt nicht mehr verbessern. Aber was für ein Ort. Er kommt mit 19 Jahren als Vierter bei der Tour de France ins Ziel. Sind wir aus dem Tunnel raus? Wir fahren an Jonas vorbei. Wir fahren am Karussell vorbei. Wir sind auf der Rue. Das gelbe Trikot will gewinnen. Er muss es mit Van der Poel aufnehmen, denn dieser Mann kann gut sprinten.

0: Das ist ein unglaubliches Ende der Tour de France. Sie fahren jetzt nicht mehr um vordere Platzierungen. Diese Zeiten sind vorbei. Hier geht es um das Prestige, die letzte Etappe im Zentrum von Frankreich zu gewinnen. Renain. Sie kommen näher. Ach du meine Güte. Aber 7 Sekunden zurück.
1: Gerade gleich erreichen sie den roten Wind. Noch 2 Kurven, dann geht es auf die Zielgerade für den finalen Sprint. Diese beiden Fahrer sind unglaublich auf der heutigen Etappe. Van der Poel und Pogacar.
0: Tadej wird jetzt alles geben. Er war ein

0: Trägt nur noch 5 Sekunden. Mats Petersen an dritter Position. Direkt hinter ihm ist Jasper Philipsen. Und es ist Kofidis, die für Verwahrecke jagen. Er muss immer noch da sein. Die Verfolger schließen gerade auf, aber sie haben noch nicht aufgegeben. Nur noch ein paar hundert Meter bis zum Ziel. Da geht Van der Poel.
1: Und Van der Poel hat den Sprint angezogen. Und sie finden am Ende nicht die Kraft, über 2000 Meilen, um aufzuschließen, denn Gervais hat aufgegeben. Aber dieser Mann wird gewinnen. Ein Sturz, eine Abberührung am Ende und die Fahrer liegen am Boden. Aber das ist der Kampf um die Ziellinie und Van der Poel wird es schaffen. Er hat in Flandern gewonnen. Er wird jetzt auf den Champs-Élysées gewinnen. Und schafft er das? Denn Pedersen kommt. Van der Poel kämpft verzweifelt. Er holt es sich.
2: Erster und Zweiter. Es sah so aus, als ob es Philipsen an der Linie gewesen sein könnte. Wir sind jetzt in einer Win-Win-Situation. Mit ihrem Sprinter an der Spitze und dem Kraftpaket. Entschuldigung, genau umgekehrt. Das war verrückt. Hast du jemals so etwas gesehen?
3: Wie viele Vorhersagen hast du jetzt schon getroffen?
4: Alle.
3: Wir sind 1975 hergekommen.
4: Wir haben einige großartige Zieleinläufe gesehen, aber die Art und Weise, wie sie diese Etappe in den letzten 2 Jahren organisiert haben.
3: Es war im Grunde immer noch ein Sieg für die Sprinter, aber sie sind ein bisschen anders als reine Sprinter. Das ist ein Kraftpaket. Schauen Sie sich den Zieleinlauf an. Pedersen kommt schnell auf der rechten Seite und direkt auf die Linie. Philipsen hinter ihm, sein Teamkollege. Aber er holt es sich ganz eindeutig.
2: Mein Gott!
5: Wo ist er hin?
0: Wie viel hat ihn das gekostet?
2: Das war unglaublich.
5: Das ist ein großartiger Sieg. Er ist übrigens nicht gestürzt. Er ist ja einfach in Tränen ausgebrochen. Niemand wird jetzt mit ihm sprechen. Ihm die Chance. Sein Rad liegt direkt vor ihm. Das ist ein riesiges, riesiges Ergebnis. Ehemaliger Weltmeister. Sie alle gehen unter die Banner, nur um die Fotos hinter sich zu bringen. Was für ein Zieleinlauf, Bob. Ich habe noch nie einen solchen Zieleinlauf auf der Etappe auf den Champs-Élysées gesehen. Es war brillant.
2: Jagd bis zur Linie. Ziemlich erstaunlich, wenn Tadej Pogacar so hart gefahren ist, dass er vor dem Ziel abgehängt wird.
3: Philipsen hob den Daumen und sagte, du hast es geschafft. Sehen Sie sich an. Beobachten Sie ihn dabei. Nun, es war ein verkürztes Rennen und für die etwa 80 Kilometer haben sie weniger als 2 Stunden gebraucht. Und Philipsen, der Teamkollege von Van der Poel, kommt als Zweiter ins Ziel, alle mit der gleichen Zeit. Mats Pedersen, der Gewinner des grünen Trikots für die Sprinter, überquerte die Linie als Dritter. Max Kanter wurde über alle 3 Wochen hinweg immer besser, aber er holte nie einen Sieg. Olaf Kuhe holte seinen Sieg früh und bekam keinen weiteren. Das war ein Rennen, das man absolut in Ehren halten sollte. Werfen wir einen Blick auf den Endstand der 113. Ausgabe der Tour de France. Nach fast 74 Stunden im Sattel, Pogacar hat die Konkurrenz erdrückt. Remco Evenepoel Zweiter, der Olympiasieger mit 6:26 Rückstand. Isaac Del Toro ist Dritter geworden. Er gewinnt auch das weiße Trikot als bester Nachwuchsfahrer. Wir glauben, dass Del Toro eines Tages den ersten Gesamtsieg für Mexiko holen wird.
0: Wir beginnen also mit dem Etappensieger, Mathieu van der Poel. Zweifacher Etappensieger bei dieser Tour. Wenn man erst nach dem 2. Ruhetag angefangen hätte, die Tour zu schauen, würde man sagen, dieser Typ hat das gesamte Rennen gewonnen. Er war so dominant, so aggressiv, so stark. Und was für eine Belohnung für all diese Mühe, all diese Mühe. Dazu noch der Preis für den kämpferischen Fahrer sowie das Bergtrikot.
6: Der 22-jährige Isaac Del Toro aus Mexiko gewinnt die Wertung für den besten Fahrer. Das weiße Trikot gehört ihm bei dieser Tour. Wir haben bereits gesehen, wie Richard Carapaz, 33 Jahre alt aus Ecuador, als kämpferischer Fahrer dieser Tour geehrt wurde. Er hört gar nicht mehr auf zu lächeln. Und er wird nun die Stufen nach oben steigen, um seine Auszeichnung entgegenzunehmen, die er sich in der 2. Hälfte der 3. Woche als Bergkönig wirklich verdient hat.
0: Er lieferte sich an all diesen Zwischensprintpunkten einen Kampf mit Jasper Philipsen. Jasper Philipsen kam im späteren Verlauf des Rennens ebenfalls stark auf und machte es so eng, dass sein Vorsprung zeitweise auf 7 Punkte schrumpfte. Wir fragten uns, ob er diese Punkte auf den Bergetappen holen könnte, um alles klar zu machen. Und genau das tat er. 3 Etappen in Folge in der Ausreißergruppe bei den großen Anstiegen, Häufenanstiegen.
6: Er steigt auf das oberste Treppchen des Podiums, um die wichtigste Trophäe entgegenzunehmen, das gelbe Trikot, der Gesamtsieg zum 5. Mal in seiner Karriere. Also hier haben wir das Gesamtpodium. Tadej Pogacar ist wieder genau dort, wo er herkam, ganz oben. Sein Teamkollege Isaac Del Toro kommt auf den 3. Platz.
5: Und was für ein Rennen für Remco Evenepoel. Er war schon einmal Dritter, aber das hier ist seine beste Platzierung mit dem 2. Rang.